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2: Wir haben aktuell zwei Pannen, eine auf der A4 in Richtung Hollerisch, an der Sortie Esch-Lankels. Die hindert effektiv an der Sortie, also mal nach Wandschiff gut abpassen. 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Steht zwar auf der Pannenspur, mit Pannenspur ist auf der Platz relativ schmul. 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Dann kommt von der Polizei noch ein Trap K gemeldet, hat auf der Hecht von der Bokelser Millen, respektive auf der Kreuzung von der National 27 und dem CR321, hat auch Wandschiff auf die Dären abpassen. 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
4: Alle Blick auf die Wetterkarten um 3 Minuten ab. Neng viel Sonne, nicht viel Wolken, noch weiterhin drischen, da das die Wetterkarte haut. Dabei bläst die Wand zeitweise mit Strom aus Norden bei 28 bis 30 Grad. Vom Morgen klammen Temperaturen, nach Meteolux jedoch vom Morgen eine Hitzwarnung rausgehen. Temperaturen klammen an den nächsten Tag bis auf 37 Grad. Für über den Weekend kann es ein bisschen regnen lokal, es bleibt weiterhin warm.
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1: Direkt zwei Autos und ein paar Nummerstunden auf der Träger Autobahn in Richtung Träger, vier Sandpfeiler, Pannenspur Assai blockiert. Dann haben wir ein Auto und Pan auf der A13 Richtung Schengen für den Tunnel Eilering. Auch erst Pannenspur blockiert, an der ZK-NRW auf der Hecht von der Bökelzermillen. Schaut ihr nach auf der A7 Richtung Stadt, an der Richtung Norden, zwischen Kolmerbirsch und dem Mierscherbirsch. Die Verholspur also auf beide Seiten gesperrt. 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
1: Und ein Blick auf die Wetterkarten um 3 Minuten auf halb 10. Viel Sonne, nicht viel Wolken, aber weiterhin dröschen. Da das die Wetterkarte haut, dabei bläst die Wand zeitweise mit Strom aus Norden bei 28 bis 30 Grad. 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
1: Zwei Auto und ein paar Nummer stehen auf der A1 Träger Autobahn Richtung Träger für Sandweiler. Die Auto stehen auf der Pannenspur. Auto und ein paar Nummer auf der Asche Autobahn A Feier Richtung Hollerisch. Für und das Sorti Leidling Süd. Ein Auto steht auf der Pannenspur. Anne Schonti haben auf der A7 Richtung Stadt. Anne Richtung Norden. Zwischen Kolmer Birsch und dem Mirscher Birsch. Die Verholspur also beide Seiten gesperrt. 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
1: Ein Blick auf die Wetterkarte um 3 Minuten ab 10. Viel Sonne, nicht viel Wolken und weiterhin dröschen. Da das die Wetterkarte haut, dabei bläst die Wand zeitweise mehr Strom aus Norden. Bei 28 bis 30 Grad. Vom Morgen klammen Temperaturen am Meteorolog soll doch vom Morgen eine Höchstwarnung rausgehen. Temperaturen klammen an den nächsten Tag bis auf 37 Grad. Für über den Weekend kann es ein bisschen regnen lokal. Es bleibt weiterhin warm.
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Straßen, was lasst du? 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
1: Ein Accident auf der National 31 zu Diedling auf der Hecht vom Lidl. 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
1: Ja, Blick auf Wetterkarten um 4 Minuten auf Wiele. 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Dabei bläst die Wand zeitweise mit Stramm aus Norden bei 28 bis 30 Grad vom Morgen. 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
2: Okay, das klingt ja noch nicht allzu komplex.
1: 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Mir bleibt spannend. 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
4: Gather as much crap as you can. Ooh, a froggy. 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
3: What's that weird noise?
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3: Wait, are you a mimic?
5: Are you?
4: Are you? 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
3: Ooh, a froggy. 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
6: Come on, Johnny. Hurry up, man.
7: Hey guys!
8: Huh?
7: Hurry up! Hurry up!
2: Okay, so weit ein Trailer. Was ist das für ein Akzent? Ist das ein Mix zwischen Bulgarisch und Holländisch?
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1: 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Also ich habe schon komplett Gespräche mit deinem Mimesis gefordert, aber ich war zählt, dass das mein Kollege wäre. 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
1: Ein Accident wurde mal gemeldet zu Zolva an der Rue de Solèvre auf der Heistumhausnummer 110. Eine Spur ist halt blockiert. Es schaut immer dann auf der A7 Richtung Stadt an Richtung Norden zwischen Colmar-Biersch und dem Mierscher-Biersch geschafft. Die Verholspur ist halt auf beide Seiten gesperrt. 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
8: An der Blick auf die Wetterkarten um 11 Minuten ab Mittag. Viel Sonne, nicht viel Wolken, aber weiterhin dröschen, da das die Wetterkarte haut. Dabei bläst der Wand zeitweise mit Strömen aus Norden bei 28 bis 30 Grad. Vom Morgen klammen Temperaturen am Meteolux, wird dann noch vom Morgen eine Hitzwarnung rausgehen. Temperaturen klammen an den nächsten Tag bis auf 37 Grad. Für über den Weekend kann es ein bisschen regnen lokal. Es bleibt weiterhin warm.
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1: Ein Accident am Rost für um Rondpoint in Richtung Rue de Luxembourg zu fahren, ab der Hecht von der Autosgarage Porsche. 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
1: Und noch ein Blick auf die Wetterkarte um 3 Minuten auf 12:30. Viel Sonne, nicht viel Wolken und weiterhin drüschen. Ja, da das Wetterkarte haut an Dubai bläst die Wand zeitweise mit Strom aus Norden bei 28 bis 30 Grad. Von morgen und klammen Temperaturen. 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
1: Aktuell um 24 Grad hier im Kirchbiecht, Maximaltemperaturen, die klammen dann heute aber bis auf ganz 29 Grad. Man muss, da klimmt ein Thermometer ab 33 Grad, in Donnerstag sogar 34, Freitag bis auf 36 Grad, hat man dann den Weekend, nächstes mit Donnerwetter muss rechnen.

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1: Heute bleibt es weiterhin sonnig und drischen. Data noch bei Temperaturen Tisch 25 und 30 Grad. Der Rest von der Woche bleibt es weiterhin summerlich, aber Samstern sind allerdings leicht Rehschauern zu erwerden, auch Sonne sind Rehschauern zu erwerden. Nur also da war wie Haut, also sonnig und drischen. 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
1: Haut bleibt weiterhin sonnig und drischen, der danach bei Temperaturen zwischen 25 und bis zu 30 Grad. Und auf der Rest der Woche bleibt es sommerlich. Ab dem Samstag sind Lichtregenschauern zu erwarten, das auch noch Sonntag. 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
3: 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Deswegen spreche ich die Nachricht.
4: Wenige Monate später wird offiziell: Kascha Lenhardt ist mit Jérôme Boateng zusammen. Boulevardmedien machen den Fußball-Weltmeister und das Model zum Glamour-Paar, berichten über gemeinsame Urlaube und Auftritte, aber auch über angebliche Beziehungsprobleme.
2: Im Februar 2021 nimmt sich Kascha Lenhardt das Leben. Nach ihrem Tod geht es in der Berichterstattung vor allem um die toxische Beziehung der beiden, auch um Cybermobbing und Hetzkampagnen.
4: Worum es in der Öffentlichkeit beim Fall Kascha Lenhardt selten geht, ist mutmaßliche Partnerschaftsgewalt. In diesem Podcast sprechen wir darüber. Wir tun das, weil Fälle, die sich um Vorwürfe von Partnerschaftsgewalt drehen, häufig im Dunkeln bleiben, auch allgemein in der Gesellschaft. Erst recht dann, wenn ein extremes Machtgefälle zwischen zwei Menschen besteht.
2: NDA, die Akte Kascha Lenhardt, ist ein Spiegel-Podcast in 6 Folgen. Von mir, Nora Gantenbrink.
4: Und mir, Maike Backhaus.
1: 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Das ist ein reeller Podcast vom Spiegel. 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
1: Haut bleibt es weiterhin sonnig und drischen. An der Nacht bei Temperaturen zwischen 25 und der an bis zu 30 Grad. An der Rest von der Woche bleibt es weiterhin sommerlich, aber Samstag sind Rehschauern zu erwarten, auch wenn es ganz lichter sind. Mur also da wie Haut, also sonnig und noch drischen. An der dann bei Temperaturen Mur zwischen 14 und 34 Grad.
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1: Et bleibt dann haut weiterhin dritschen und sonnig und dat danach bei Temperaturen tischt 25 bis zu 30 Grad. Die Rest von der Woche bleibt auch weiterhin sommerlich, aber Samstag sind Lichtrehschauern über den Tag möglich. 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
2: 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Decke knüt darum auf der Erler Autobahn. Der Grund war ein Remorque am Brand auf der Beltscheibe in Adelef Richtung Breisel. 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